0: Für den VfB Stuttgart in der Fußball Champions League. 3:0 hat sich das Team von Trainer Sebastian Hoeneß in Bratislava durchgesetzt. Nicht so gut lief es für Borussia Dortmund. Der BVB unterlag bei Bodø/Glimt 0:1.
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2: Es ist 5 Uhr.
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3: Im Studio Gisa Weber. Die Deutsche Bahn will für mehr Sicherheit an deutschen Bahnhöfen sorgen. Deswegen gilt ab heute an allen ein Alkoholverbot. Das hatte die Bahn schon im Sommer angekündigt und schrittweise an allen 5400 Bahnhöfen umgesetzt. In der Gastro und in den meisten Zügen bleibt das Trinken aber erlaubt. Die Zuckersteuer auf Getränke sorgt für ein geteiltes Echo. Die Getränkewirtschaft warnt vor Belastungen für Betriebe. Kinder- und Jugendärzte finden die Steuer gut. Und Foodwatch spricht von einem Meilenstein für die Gesundheit der Menschen. Patienten sollen im Notfall besser und effizienter versorgt werden. Das will die Bundesregierung mit einer Reform der Notfallversorgung erreichen. Der Bundestag stimmt heute darüber ab. Geplant sind unter anderem Ersteinschätzungsstellen, in denen entschieden wird, ob die Notaufnahme überhaupt nötig ist. Klatsche in der Fußball-Champions League für Borussia Dortmund. Der BVB unterlag bei Bodø/Glimt 0:1. Besser lief es für den VfB Stuttgart. Die Mannschaft setzte sich 3:0 bei Slovan Bratislava durch.
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2: Es ist 6 Uhr.
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5: Im Studio Lisa Schwarzkopf. Die Deutsche Bahn will für mehr Sicherheit an deutschen Bahnhöfen sorgen. Deswegen gilt ab heute an allen ein Alkoholverbot. Das hatte die Bahn schon im Sommer angekündigt und schrittweise an allen 5400 Bahnhöfen umgesetzt. In der Gastro und in den meisten Zügen bleibt das Trinken aber erlaubt. Die Zuckersteuer auf Getränke sorgt für ein geteiltes Echo. Die Getränkewirtschaft warnt vor Belastungen für Betriebe. Kinder- und Jugendärzte finden die Steuer gut. Und Foodwatch spricht von einem Meilenstein für die Gesundheit der Menschen. Quadratisch, praktisch, gut. Darf das nur Schokolade von Rittersport sein? Darum geht's heute wieder vor Gericht. Der Schokoladenhersteller hat ein Familienunternehmen aus Mannheim wegen eines quadratischen Haferriegels verklagt. Das wurde abgewiesen. Rittersport legte Berufung ein. Um die geht's heute. Rückschlag für Borussia Dortmund in der Fußball-Champions League. Der BVB hat in Norwegen bei Bodø Glimt 0:1 verloren. Besser lief es für Stuttgart. Der VfB setzte sich 3:0 bei Slovan Bratislava durch.
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6: Mit mir immer ab 6, der Dino. Welchen 2000er-Style habt ihr so gerockt? Wir haben euch gefragt in Saarbrücken am Schlossplatz.
7: So chinesische Zeichen, Glitzer, enge Miss 60, ja.
8: Buffalos,
7: genau. Ich würde sagen so.
6: Und ich würde sagen, das klingt nach Madonna. Don't Tell Me bekommt ihr nach 2 Hits. Und vorher Lily Allen auch stylisch jetzt rein in den Donnerstag. Not fair.
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10:06, was für eine unchristliche Zeit. Hallo, ich bin der Dino, ihr hört mich immer hier auf eurem Morgen und ihr bekommt immer eine selbstgeschriebene 2000er Musikbibel für diese heilige Ära. Liebe 2000er Gemeinde, am Donnerstag, so horchet, was uns Madonna einst lehrte. Wer dich wahrhaft liebt, soll dich nicht verändern oder dir vorschreiben, welchen Weg du nehmen musst. Weisheiten auf absolut Top 2000er aus Don't Tell Me. Amen.

Es geht um bedingungslose Liebe. Nein, kein Hit von Kelly Clarkson oder von Adele jetzt auf absolut Top 2000er. Jetzt um kurz vor 6:30 ein Hit, der eher so als Partyhymne gefeiert wird. Dabei geht's ja wirklich um die Liebe für immer. Auf Französisch. L'amour toujours auf absolut Top 2000er. Je m'appelle Dino. Guten Morgen.

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10: Mit welcher Einstellung starten wir den 15. Oktober?
11: Hol mir mal eine Flasche Bier, sonst streike ich hier und schreibe nicht weiter.
10: Naja, Kanzler Schröder mag es vielleicht so, aber wir holen uns jetzt unseren Matcha-Latte oder unseren Cappuccino und genießen einfach die geile Zeit. Avril Lavigne um kurz nach 6:30 Girlfriend und noch mehr Teenie-Pop-Power mit Britney Spears. Oops, I did it again.

Jeden Tag lernen wir Neues aus den 2000ern dazu. Random Fact, bevor wir musikalisch ins Jahr 2007 gehen, zu Avril Lavigne hier auf Absolut Top 2000er. Die Boeing 787 wurde am 7.8.2007 zum ersten Mal präsentiert. Der Name kommt aber nicht davon, aber ich finde es cool, dass sie sich entschieden haben, dass die Maschine da zum ersten Mal gezeigt wird. Der erste Flug war aber erst später, 2009. Wer jeden Morgen Bock auf Zeitreisen hat und auf die passende Playlist, euer Morgen ist immer für euch da, Absolut Top 2000er. Im Studio immer der Dino ab 6.

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0: Hey. Schönen 15. Oktober, absolut top 2000er. Auch die Sugar Babes sind ja zurück. Angeblich kommt ja auch bald, wir wissen noch nicht ganz genau, ein neues Album raus. Eine Sache finde ich schade, das Comeback ist ohne meiner Lieblings-Sugar Babe, Heidi. Das ist ja die Blonde, die ein bisschen später dazu kam. Aber ja, Girl-Wechsel in Bands, das ist so ein 2000er-Ding. War schon wild bei Destiny's Child oder Atomic Kitten. Aber jetzt kommen die Sugar Babes zurück in ihrer ursprünglichen Form. Aber jetzt ein Song, da ist wieder alles ein bisschen anders von den Girls. Ja, eigentlich egal, wer da singt. Es kommt auf die Hits an. About You Now um kurz vor 7 nur auf absolut top 2000er. 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
12: Es ist 7 Uhr.
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13: Im Studio Lisa Schwarzkopf. Alle deutschen Bahnhöfe sind ab heute alkoholfrei. Die Bahn hat ein bundesweites Verbot eingeführt. Das war schon im Sommer angekündigt und bis jetzt schrittweise umgesetzt worden. Alkohol verschlossen in den Bahnhof mitzubringen, bleibt erlaubt, genauso wie das Trinken in den meisten Zügen. In Berlin wollen Linke, Grüne und SPD ihre Sondierungsgespräche ab heute fortsetzen.

0: Man habe sich darauf geeinigt, dass die gemeinsame Erklärung gegen Antisemitismus weiter gilt, heißt es. SPD und Grüne hatten der Linken vorgeworfen, sich nicht an Vereinbarungen zu halten. Gute Nachrichten für gesetzlich Versicherte. Der Zusatzbeitrag der Krankenkassen könnte im kommenden Jahr stabil bleiben. Laut GKV-Schätzerkreis soll er weiter bei 2,9% liegen. Die Ausgaben der Kassen werden demnach wesentlich geringer ansteigen als noch in diesem Jahr. Zweiter Sieg im zweiten Spiel für den VfB Stuttgart in der Fußball-Champions League. 3:0 stand es am Ende in Bratislava. Nicht so gut lief es für Borussia Dortmund. Der BVB unterlag bei Bode Glimt mit 0:1.
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2: Die besten Geschichten kommen wieder hoch, wenn ihr jeden Morgen hier dabei seid. Es ist 7:15. Wir haben euch an der Rheinpromenade in Speyer in Rheinland-Pfalz getroffen.
3: Das ist einfach die beste Zeit, ja. Ohne Handys, ohne alles, ja. Da gibt es keine Beweise, da hat man feiern können, ohne dass es Beweise gab. Oder, ne, ist einfach die beste Musik.
2: Sehr sympathisch. Aber gut, dass wir uns noch an die Musik erinnern können. Gleich Kaiser Chiefs, Ruby nach 2 Hits. Und vorher Daft Punk, One More Time.

0: schönen Donnerstag. Hey, hier ist der Dino. Immer ab 6 entscheidet ihr euch für euren Morgen, für eure Lieblingsmusik und für eure Sprache. Wir lernen Sätze, die nur 2000er-Fans verstehen. Mit Kollegin Sophia aus dem absolut Top 2000er-Team.
1: Good morning. Jetzt gibt's einen

0: Satz auch nicht normal sprechen, sondern nee. Man muss den singen. Es gibt nur einen Rudi Völler. I mean,
1: also das Ding ist, 2006 war ja die WM im eigenen Land. Ich glaube, da war er unser Trainer, oder?
0: Ich glaube, der war nur bis 2004. Ich bin mir jetzt aber gerade auch nicht sicher. Oh, auf jeden Fall in den frühen 2000ern war er Trainer der Nationalmannschaft.
1: Stimmt, bei uns war Klinsmann dann. Oh mein Gott,
0: ich glaube,
1: ihr merkt,
0: ja.
1: Leute, wir haben keine Ahnung.
0: Wir sind verwirrt, wir haben keine Ahnung.

0: meldet euch hier gerne mal rein. Aber Rudi Völler ist eine 2000er Legende, ganz klar.
1: Ja, allein schon die Frisur, seine Locken, sein Style.
0: Sein Schnauzer, oder? Rudi, der hat doch so einen Schnauzer noch gehabt.
1: Rudi Völler ist voll der Ehrenmann.
0: Legende.
1: Cooler Typ. Hey, es gibt nur ein Rudi Völler. Auch hier. Auf eurem Morgen. Sätze, die nur 2000er Fans verstehen.
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0: Gemeinsam rein wie jeden Morgen, auch heute am 15. Oktober. Hello, ich bin der Dino, hier auf eurem Morgen. Als Kind habe ich ja Dragon Ball Z geguckt, Pokémon oder Digimon. Die Auswahl war groß, erinnert sich auch Ivo. Jetzt auch immer um 7.20 Uhr.
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3: Als Kind mittags Fernseh schauen, das war doch das Allerschönste, oder? Vor allem bei Oma durfte ich immer am meisten schauen und auch am längsten. Da lief Tom und Jerry rauf und runter, Disneys große Pause oder mein Favorite eigentlich, Captain Baloo und seine tollkühne Crew. Baloo! Dann gab es auch die Phase, da war Kika interessant, so mit Schloss Einstein oder die Pfefferkörner. Man kennt's, Gauner und Gangster, Räuber und Verbrecher. Und dann ist man noch ein bisschen älter geworden und dann ist das langsam so alles gekippt. Na, da kam dann mittags Richterin Barbara Salisch, Frauentausch oder Mitten im Leben. Ja, was soll man dazu noch sagen? Schlimmer ist nicht mehr geworden.
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7: Morgens mal ein bisschen zu spät aufgestanden, man hat ein bisschen Schiss, Ärger zu bekommen. Ja, dieses Feeling gibt uns gleich Pink und Trouble. Und vorher haben wir eine geile Zeit. Bob Sinclair. Wir

Mal rosa, mal pink, mal rot, mal weiß, mal gelb, mal schwarz. Noch wandelbarer als ihre Frisuren. Pinks Musik-Eras. Absolut Top 2000er. Wer die 2000er liebt, liebt natürlich auch ihre Hits. Ende der 90er war sie noch so im R&B-Stil. Anfang der 2000er dann poppig und ab dem Album Try This war ihr Sound deutlich rockiger. Und heute macht sie irgendwie eine Mischung aus allem. Pink ist immer für eine Überraschung gut. Hier ist der Song, der nach Kneipenschlägerei klingt. Trouble auf Absolut Top 2000er, kurz nach 7:30. Guten Morgen.

Einige können aber drin bleiben. Guten Morgen, absolut top 2000er am Donnerstag. Heute, also am 15. Oktober, sind 9 Bundesländer insgesamt in den Herbstferien. Ihr könnt ein bisschen chilliger machen, ein bisschen länger frühstücken. Mecklenburg-Vorpommern, Bremen, Niedersachsen, Sachsen, Schleswig-Holstein, Thüringen, Hessen, Rheinland-Pfalz und das Saarland. Und für alle, die weggeflogen sind, ihr verlängert den Sommer 2026. Ist eine gute Entscheidung. Und für alle, die jetzt aber fleißig in die Arbeit fahren und raus müssen, Summer Vibe jetzt mit Jason Mraz. Absolut Top 2000er mit I'm Yours. 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
1: Es ist 8 Uhr.
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7: Im Studio Lisa Schwarzkopf. Die Deutsche Bahn will für mehr Sicherheit an deutschen Bahnhöfen sorgen. Deswegen gilt ab heute an allen ein Alkoholverbot. Das hatte die Bahn schon im Sommer angekündigt und schrittweise an allen 5400 Bahnhöfen umgesetzt. In der Gastro und in den meisten Zügen bleibt das Trinken aber erlaubt. Nicht bei allen kommt die geplante Zuckersteuer auf Cola oder Limos gut an. Die Getränkewirtschaft spricht von Belastungen für Betriebe und Verbraucher, weil sie dann mehr für süße Getränke zahlen müssen.

0: und Jugendärzte sehen in der Steuer ein wichtiges Signal für die Gesundheit. Um die Rettungsdienste und Notaufnahmen zu entlasten, plant die Bundesregierung eine Reform der Notfallversorgung. Die soll heute durch den Bundestag. Teil der Pläne sind Ersteinschätzungsstellen, in denen entschieden wird, ob die Notaufnahme überhaupt nötig ist. Rückschlag für Borussia Dortmund in der Fußball-Champions League. Der BVB hat in Norwegen bei Bodø Glimt 0:1 verloren. Besser lief es für Stuttgart. Der VfB setzte sich 3:0 bei Slovan Bratislava durch.
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2: Ganz Deutschland hat ihn gefühlt jeden Tag im Fernsehen gesehen. Markus Kafka. So ein geiler Reporter, Moderator, Podcaster. Der kann so viel erzählen aus der geilen Zeit. Gleich seine Rubrik immer um 8.20 Uhr. Absolut Deluxe. Und vorher absolut geile Mucke von Beyoncé. Irreplaceable bekommt ihr um 10 nach 8. Und vorher Flowrider. Hier ist Right Round. Wunderschönen Donnerstag.

0: Morgens aufstehen, gleich das Teil in die Hand, also das Handy, und schreibt uns gerne. Hier ist absolut Top 2000er. Im Studio immer der Dino. Ich freue mich auf eure WhatsApp-Nachrichten. 0160 800 700 und dann die 5. Jene Nachricht aus meinem Heimatbundesland. Guten Morgen nach Baden-Württemberg zu dem Exxon nach Tam.
1: 2000er Musik ist einfach die beste. Also ich bin selber noch nicht so alt, erst 20 Jahre jung, aber mit der Musik der 2000er kann wirklich nichts mithalten. Vor allem nicht mit einem Kanye West, der hat damals wirklich die besten Lieder rausgehauen, meiner Meinung nach. Deswegen, ich höre es gerne auf der Arbeit, deswegen top, macht weiter so, gute Musik. Dadurch kriegt man echt gute Laune, danke.
0: 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Hier ist Irreplaceable. Wunderschönen Donnerstagmorgen.

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1: Shady please stand up? Ja gut, Tag allerseits. Als im Januar 2003 der Film 8 Mile in die deutschen Kinos kommt, ist Eminem längst der weltweite Rap-King. Nun wird er auch noch zum Hollywood-Star. Dabei kommt ihm zugute, dass er spielt, was er selber auch ist. Ein unfassbar talentierter, aber auch unsicherer weißer Rapper aus einem überwiegend von Schwarzen bewohnten Viertel in Detroit.
2: Noch einmal zu spät und du fliegst.
3: Ist dir klar, dass dich alle für einen Versager halten?
1: Natürlich prägen seine Songs wie der Nummer 1-Hit Lose Yourself den Film. Aber bemerkenswert ist, wie gut Eminem auch dessen ruhige und zarte Momente trägt. 8 Mile erhebt Battle Rap erstmals zur anerkannten Kunstform und trägt ihn in den Mainstream. Er ist ein überwältigender Erfolg, der das Sechsfache seiner Kosten einspielt und für Lose Yourself einen Oscar für den besten Filmsong abräumt.
4: The Oscar goes to Eminem, Jeff Bass and Luis Rusco for Lose Yourself from 8 Mile.
1: Das hat zuvor noch nie ein Rap-Song geschafft. Damit ist das Genre Battle Rap Drama, dann aber auch auserzählt, authentischer und technisch besser kann man es nicht inszenieren. In diesem Sinne haben wir wieder was gelernt. Recht herzlichen Dank für die Aufmerksamkeit. Auf Wiederhören.
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10: Hier ist der Dino. Schönen 15. Oktober. Der Blick in den Rückspiegel ist ja wichtig, um den Verkehr im Auge zu behalten. Aber ab und zu denken wir uns, oh mein Gott, wie sehen denn meine Augen aus?
11: Ich habe heute leider kein Foto für dich.
10: Ja, im Augenringe loswerden, ganz gechillt mit James Blunt, 1973. Diesen Hit habe ich um kurz nach 8:30. Und vorher jetzt Avril Lavigne. Startet gemütlich, hinten raus wird's wieder sehr rockig. Complicated.

einen gediegenen Start jetzt in den Donnerstag und den erleben wir jeden Morgen gemeinsam. Euer Morgen ab 6, absolut top 2000er. In diesem Song erinnert sich James Blunt an die Nächte mit Simone. Musik und eine Zeit, die er am liebsten nochmal erleben würde. War wohl eine geile Zeit mit dieser Simone. Na, na, na, James Blunt, der Schlingel. Dieses Feeling haben auch einige von euch in den Herbstferien. Egal, wo ihr seid, an diese Musik und was ihr damit verbindet, erinnert ihr euch ein ganzes Leben lang. 1973 auf Absolut Top 2000er, heute am 15. Oktober.

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1: Schönen Donnerstag. Hey, hier ist der Dino. Immer ab 6 entscheidet ihr euch für euren Morgen, für eure Lieblingsmusik und für eure Sprache. Wir lernen Sätze, die nur 2000er-Fans verstehen, mit Kollegin Sophia aus dem absolut Top 2000er-Team.
2: 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Jetzt

0: Satz auch nicht normal sprechen, sondern nee. Man muss den singen. Es gibt nur einen Rudi Völler. I mean,
1: also das klar. Ding ist, 2006 war ja die WM im eigenen Land. Ich glaube, da war er unser Trainer, oder?
0: Ich glaube, der war nur bis 2004. Ich bin mir jetzt aber gerade auch nicht sicher. Oh, auf jeden Fall in den frühen 2000ern war er Trainer der Nationalmannschaft.
1: Stimmt, bei uns war Klinsmann dann. Oh mein Gott,
0: glaube,
1: ihr merkt,
0: ja.
1: Leute, wir haben
0: sind
1: keine
0: verwirrt,
1: Ahnung.
0: Wir haben keine Ahnung. Meldet euch hier gerne mal rein. Aber Rudi Völler ist eine 2000er-Legende, ganz
1: ja,
0: klar.
1: Ja, allein schon die Frisur, seine Locken, sein Style.
0: Sein Schnauzer, oder? Rudi, der hat auch so einen Schnauzer noch gehabt.
1: Rudi Völler ist voll der Ehrenmann.
0: Legende.
1: Cooler Typ. Hey, es gibt nur einen Rudi Völler.
0: Ey,
1: auch hier. Auf eure Morgen Sätze, die nur 2000er-Fans verstehen.
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11: Es ist 9 Uhr.
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12: Im Studio Lisa Schwarzkopf. Alle deutschen Bahnhöfe sind ab heute alkoholfrei. Die Bahn hat ein bundesweites Verbot eingeführt. Das war schon im Sommer angekündigt und bis jetzt schrittweise umgesetzt worden. Alkohol verschlossen in den Bahnhof mitzubringen, bleibt erlaubt, genauso wie das Trinken in den meisten Zügen. In Berlin wollen Linke, Grüne und SPD ihre Sondierungsgespräche ab heute fortsetzen. Man habe sich darauf geeinigt, dass die gemeinsame Erklärung gegen Antisemitismus weiter gilt, heißt es. SPD und Grüne hatten der Linken vorgeworfen, sich nicht an Vereinbarungen zu halten. Der neue EU-Haushalt ist heute das große Streitthema in Brüssel. Die Staats- und Regierungschefs der Länder treffen sich und damit auch zwei Lager. Auf der einen Seite stehen die Staaten, darunter auch Deutschland, die sparen wollen. Und dann gibt's da die Länder, die einen größeren Haushalt fordern. Zweiter Sieg im zweiten Spiel für den VfB Stuttgart in der Fußball-Champions League. 3:0 stand's am Ende in Bratislava. Nicht so gut lief es für Borussia Dortmund. Der BVB unterlag bei Bode Glimt mit 0:1.
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13: Naja, man hat damals keine Handys gehabt, man ist rausgegangen und dann wollte man feiern gehen und dann war 2000er halt unsere Zeit. 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
1: Das sagen 2000er Fans am Hackescher Markt in der Hauptstadt. Wunderschönen guten Morgen. Ganz Deutschland steht jeden Morgen mit uns auf und genießt diese geile Zeit. Shakira habe ich gleich für euch locker. Klingt sehr sommerlich für den 15. Oktober. Und vorher genauso hot. Hier ist Justin mit Senorita. Ich bin der Dino. Schönen Donnerstag.

0: sind morgens alle aus einem Grund hier. Wir haben Bock auf Musik, die uns glücklich macht. Hier ist euer Morgen absolut top 2000er um 10:09. Der Dino hier, guten Morgen. Meldet euch rein aus ganz Deutschland. So wie der Marco aus Friedersdorf in Brandenburg.
1: Ja, guten Morgen.
0: Du bist ja immer fleißig mit dabei, ein absolut top 2000er Fan.
1: Ja.
0: Ich frage mich, wie du morgens überhaupt so fit und wach wirst. Wie machst du das am Morgen?
1: Motivation.
0: Aha. Und die verrat uns dein Geheimnis.
1: Jahrelanges Training, früh morgens aufstehen, immer die gleiche Uhrzeit und immer versuchen, der Erste auf Arbeit zu sein, damit der erste Kaffee, der am besten schmeckt, meiner ist.
0: Okay, das schreibe ich mir auf. Danke für diesen Tipp. Ja, aber um diese Uhrzeit ist wahrscheinlich der erste Kaffee schon gemacht worden. Egal, rein geht's in einen richtig angenehmen, coolen 15. Oktober. Jetzt mit Shakira und Dizzy Roscoe mit Lockhart.

Für Animationsserien und Filme ist man ja nie zu alt. Deshalb jetzt die nächste Zeitreise hier auf Absolut Top 2000er. Ich bin der Dino. Wir steigen ein in die Zeitmaschine 2005 zum Beispiel. Da haben wir uns davor vielleicht noch gedacht, wir sind zu alt für Pokémon, Sailor Moon und so. Aber dann kam American Dad raus. Eine Animationsserie, die ist so ähnlich wie Family Guy, nichts für Kinder, eher so mit schwarzem Humor, teilweise auch gesellschaftskritisch. American Dad habe ich jetzt nicht geschaut. Ich weiß nur, das ist ja die Serie mit dem Goldfisch und mit dem Außerirdischen. Viele in meiner Clique haben die geschaut. Während sie American

Dad dann geschaut haben, habe ich mir 2005 Sean Paul auf meinem Discman reingezogen. Und dieser Hit, den gebe ich euch jetzt. Temperature auf Absolute Top 2000er. Wünsche euch einen geilen Donnerstag, jetzt um kurz vor 9:30.

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0: 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Euer Morgen.
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1: Und mit dieser Einstellung starten wir in den Donnerstag. Mary Mary habe ich für euch, Shackles, nach zwei Hits und vorher Vollgas, You in Your Hand von Pink. 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

Diese Zeit gibt uns morgens beim Frühstücken, wenn wir genüsslich in unser Brötchen beißen, das Gefühl von Freiheit. Absolut top 2000er, jetzt um kurz nach 9:30. Und dieser Song ist ja Freiheit pur. Ich sag nur, die Fußfesseln müssen weg. Es sei denn, man hat sie noch von letzter Nacht dran, dann hattet ihr sicherlich Spaß damit. Aber darum geht's jetzt hier auch nicht. Top, absolut top 2000er. Vielleicht habt ihr heute einen freien Tag und denkt euch, bam, ist ein geiler 15. Oktober. Let's go mit Shackles von Mary Mary.

Ihr seid bereit jeden Morgen für diese Playlist. Ich bin der Dino, euer Morgen um kurz vor 10 mit meiner selbstgeschriebenen 2000er Musikbibel. Bedeutet, ich übersetze eure Lieblingshits in eine heilige Sprache. Und so lief Prophet 50 Cent in den Club der Gläubigen und sprach: Heute feiern wir das Leben, als wäre es unser Geburtstag. Denn jeder Tag, an dem wir leben, ist Grund genug, ihn ein wenig zu zelebrieren. Absolut Top 2000er mit der Weisheit aus In the Club.

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2: Es ist 10 Uhr.
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17: Im Studio Lisa Schwarzkopf. Die Deutsche Bahn will für mehr Sicherheit an den Bahnhöfen sorgen. Deswegen gilt ab heute an allen ein Alkoholverbot. In der Gastro und in den meisten Zügen bleibt das Trinken aber erlaubt. Die Zuckersteuer auf Getränke sorgt für ein geteiltes Echo. Die Getränkewirtschaft warnt vor Belastungen für Betriebe. Kinder- und Jugendärzte finden die Steuer gut. Und Foodwatch spricht von einem Meilenstein für die Gesundheit der Menschen. Eine weitere Anhebung des Zusatzbeitrags bei den gesetzlichen Krankenkassen ist erstmal nicht nötig. Zu diesem Schluss kommt der GKV-Schätzerkreis wegen der besseren Finanzlage bei den Krankenkassen. Wie hoch der Zusatzbeitrag am Ende ausfällt,

0: legt jede Kasse selbst fest. Ein Gemälde des russischen Künstlers Wassily Kandinsky ist in London für rund 32 Millionen Euro versteigert worden. Das Werk mit dem Namen Das bunte Leben hing jahrzehntelang im Münchner Lenbachhaus. 2023 wurde es als NS-Raubkunst an die Erben der jüdischen Sammlerfamilie Levenstein zurückgegeben.
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3: Ich bin Sophia, euch einen wunderschönen Donnerstag. Sheryl Cole begleitet euch gleich durch euren Vormittag. Usher ist mit dabei, die 2000er-Legende One Republic. Und jetzt wird's wunderschön hier mit Robbie Williams und Feel.

Was verbindet ihr mit Hammer von Culture Candela aus dem Jahr 2007? Also ganz klar Dancefloor mit den besten Freundinnen. Da musste man einfach tanzen, da musste man mitsingen, jeder war textsicher. Gleichzeitig denke ich aber auch immer an so einen Freifahrtschein, den sich der ein oder andere Kerl genommen hat bei dem Song. Weil ich meine, der Song, der ist ja komplett flirty, ne? Das ist ja ein kompletter Flirt eigentlich jetzt hier bei Absolut Top 2000er. Culture Candela und Hammer. Ich bin Sophia, hi. Yeah.

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6: Bruno Mars, David Guetta, Taylor

0: Swift und jetzt Nelly Furtado bringen euch hier ganz gut in den Vormittag, in den Donnerstagvormittag, 10:30 ist es. Ich bin Sophia und die schönsten Dinge gehen irgendwann mal leider zu Ende, ne? Hat Nelly Furtado schon immer gesagt. All good things come to an end.
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Mehr Power geht eigentlich gar nicht mehr als jetzt hier am Vormittag bei Absolut Top 2000 damit Kelly Clarkson und Behind These Hazel Eyes. Einen ihrer größten Hits. Ihre Karriere, die ist eine Erfolgsgeschichte, keine Frage. 3 Jahre vor Veröffentlichung hat sie die allererste Staffel von American Idol gewonnen. Das amerikanische Pendant zu Deutschland sucht den Superstar. Und mit ihrem zweiten Album Breakaway hat sie dann endgültig bewiesen, dass sie weit mehr als ein Castingstar ist. Hier jetzt bei Absolut Top 2000er, was zum Abrocken. Kelly Clarkson, Behind These Hazel Eyes. Ich

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9: Es ist 11 Uhr.
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10: Im Studio Lisa Schwarzkopf. Notaufnahmen entlasten. Das ist das Ziel einer Notfallreform, die der Bundestag jetzt verabschiedet hat. Ein großer Teil davon, sowohl bei Notrufen als auch in den Krankenhäusern, soll es eine Ersteinschätzung geben, ob Patienten wirklich ein Fall für die Notaufnahme sind. Alle deutschen Bahnhöfe sind ab heute alkoholfrei. Die Bahn hat ein bundesweites Verbot eingeführt. Das war schon im Sommer angekündigt und bis jetzt schrittweise umgesetzt worden. Alkohol verschlossen in den Bahnhof mitzubringen, bleibt erlaubt, genauso wie das Trinken in den meisten Zügen. Wer mit dem Auto von Deutschland aus nach Dänemark fährt, muss weiter mit Grenzkontrollen rechnen. Die dänische Regierung hat die Maßnahme um weitere 6 Monate verlängert. Begründet wird das Ganze mit einer ernsten Sicherheitslage im Land. Zum ersten Mal seit dem geplatzten Investorendeal treffen Vertreter der UEFA heute auf FIFA-Boss Infantino bei einer Sitzung in der FIFA-Zentrale in Zürich. Die UEFA will ja eine weitere Amtszeit von Infantino verhindern, hat bisher aber noch keinen Gegenkandidaten gefunden.
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11: Die nächsten 20 Minuten werden intensiv, sehr 2000er-lastig. Wie sich das gehört, hier bei Absolut Top 2000er. Pink ist mit dabei, Lenny Kravitz habe ich für euch, Peter Fox und jetzt Amy Winehouse mit Rehab. Ich bin Sophia, hi.

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1: Was ist eigentlich so eure Lieblingserinnerung an die 2000er? Ich erinnere mich sehr gerne zurück an den ersten Partyurlaub mit den Mädels, der ja schon etwas eskaliert ist. Ne? Man hatte irgendwie das Gefühl, jetzt ist man frei, jetzt kann man so richtig reinhauen. Ist an der einen oder anderen Stelle auch mal schiefgegangen, indem man vielleicht ein bisschen zu viel getrunken hat. Ich glaube, wir kennen es alle. Und der Song, der lief doch da überall im Jahr 2009. Edward Meyer und Stereo Love. Hier war Absolute Top 2000er mit mir, Sophia.

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12: Ich bin Sophia und ich habe einen kleinen Funfact aus den 2000ern für euch. Rihanna mit Umbrella, ne? Einer ihrer größten Hits der Karriere, der war ursprünglich gar nicht für sie gedacht, sondern für Britney Spears. Wusste ich auch nicht. Ich finde aber ehrlich gesagt, dass Umbrella zu Rihanna dann doch besser gepasst hat, weil Rihanna doch ein bisschen mehr Bad Girl ist.

Zurück ins Jahr 2009, der Prime von Lady Gaga, die habe ich jetzt für euch mit Paparazzi hier bei Absolut Top 2000er. Und bei der Frau war schon damals klar, die macht nicht nur Musik, ne? Die liebt auch die ganz große Inszenierung mit ihren ausgefallenen Outfits, spektakulären Auftritten und verrückten Musikvideos. Der Song hier, der hat auf jeden Fall das Jahr 2009 geprägt. Ich habe den auch sehr gefeiert, habe mir den direkt damals auf meinen MP3-Player geladen. Paparazzi.

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10: Es ist 12 Uhr.
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12: Im Studio Lisa Schwarzkopf. Seit Jahren ist daran gearbeitet worden. Jetzt hat der Bundestag eine Reform der Notfallversorgung beschlossen. Unter anderem sollen Patienten am Telefon oder vor Ort eine Ersteinschätzung bekommen, ob sie wirklich Anfall für die Notaufnahme sind. In Berlin wollen Linke, Grüne und SPD ihre Sondierungsgespräche ab heute fortsetzen. Man habe sich darauf geeinigt, dass die gemeinsame Erklärung gegen Antisemitismus weiter gilt, heißt es. SPD und Grüne hatten der Linken vorgeworfen, sich nicht an Vereinbarungen zu halten. Quadratisch, praktisch, gut. Darf das nur Schokolade von Rittersport sein? Darum geht's heute wieder vor Gericht. Der Schokoladenhersteller hat ein Familienunternehmen aus Mannheim wegen eines quadratischen Haferriegels verklagt. Das wurde abgewiesen. Rittersport legte Berufung ein. Um die geht's heute. Ein Gemälde des russischen Künstlers Wassily Kandinsky ist in London für rund 32 Millionen Euro versteigert worden. Das Werk mit dem Namen Das bunte Leben hing jahrzehntelang im Münchner Lenbachhaus. 2023 wurde es als NS-Raubkunst an die Erben der jüdischen Sammlerfamilie Levenstein zurückgegeben.
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13: Immer wenn eine von uns Mädels Liebeskummer hatte, dann haben wir vor allem einen Song gehört, Destiny's Child mit Survivor. Der wurde dann im Auto aufgedreht und wir haben dann einfach richtig mitgeschrien, richtig dazu gesungen und danach ging es uns schon viel besser. Also falls es euch auch so gerade ergeht, ich hoffe nicht, aber falls, dann habt ihr jetzt hier die Möglichkeit, alles rauszulassen. Destiny's Child für euch. Ich bin Sophia, hi.

Absolut Top 2000er mit mir Sophia, Ex-Spice Girl Mel C, hat mit First Day of My Life an ihrer größten Solo-Hits gelandet. Ne? Und vielleicht kommt euch der Song auch aus dem Fernseher bekannt vor, denn der war damals der Titelsong der CDF-Telenovela Bianca Wege zum Glück, habe ich immer mit meinem Opa geschaut. Verbinde ich auch immer automatisch damit. Wunderschöner Song jetzt hier, Melanie C, First Day of My Life.

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10: Im Jahr 2003 habt ihr vielleicht eure Führerscheinprüfung bestanden, habt vielleicht mit dem ersten Freund oder der ersten Freundin Schluss gemacht, habt euch vielleicht frisch verliebt, vielleicht die erste Liebe. Beyoncé, die hat im Jahr 2003 einen der größten Hits der 2000er veröffentlicht. Crazy in Love. Zusammen mit JC habe ich jetzt für euch. Ich bin Sophia, hey.
11: Hey,

0: Top 2000 ist hier. Ich bin Sophia und falls ihr euch folgende Nummer noch nicht abgespeichert habt, dann wird es jetzt höchste Zeit. Die 0160 800 700 und die 5 gibt es auch nochmal zum Nachlesen in der kostenlosen Absolut-Radio-App und über die erreicht ihr uns.
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4: Es ist 13 Uhr.
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6: Im Studio Lisa Schwarzkopf. Notaufnahmen entlasten. Das ist das Ziel einer Notfallreform, die der Bundestag jetzt verabschiedet hat. Ein großer Teil davon, sowohl bei Notrufen als auch in den Krankenhäusern, soll es eine Ersteinschätzung geben, ob Patienten wirklich ein Fall für die Notaufnahme sind. Wer in Deutschland zur Miete wohnt, muss immer mehr dafür zahlen. Im Moment liegen die Preise fast 4% über dem Vorjahreszeitraum. Das hat das Kieler Institut für Weltwirtschaft mitgeteilt. Teuerste Großstadt ist und bleibt München. Den größten Anstieg gab es in Hamburg. Papst Leo geht es nach seiner OP offenbar schon besser. Er hat eine gute Nacht im Krankenhaus verbracht, heißt es aus dem Vatikan. Bei einer Operation am Dienstag hatten die Ärzte festgestellt, dass der Papst Lungenkrebs hat. Drei deutsche Teams sind heute in den europäischen Fußballwettbewerben gefordert. Leverkusen trifft in der Europa League in Polen auf Lech Posen. Danach geht es für Hoffenheim zu Hause gegen Beşiktaş Istanbul. Und in der Conference League spielt Freiburg gegen Jablonec aus Tschechien.
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7: Ich bin Sophia, wünsche euch einen wunderschönen Donnerstag und gleich gibt's für euch Alcona Pub mit I Love It. Der darf ja wirklich auf keiner Party-Playlist fehlen, ne? Goo Goo Dolls mit dabei mit Give a Little Bit, Gabriella, Kill Me und jetzt Matterfix mit Big City Life.

Ich bin ehrlich gesagt froh, dass wir jetzt wirklich mal im Herbst angekommen sind und dass wir kein FOMO mehr haben müssen. Ne? Fear of missing out. Wir haben keine Angst mehr, irgendwas zu verpassen, weil nach Feierabend geht's meistens auf die Couch. Ne? Auch im Homeoffice, vielleicht macht man da mittags mal ein kleines kuscheliges Schläfchen auf der Couch. Alles wird ein bisschen gemütlicher, wärmer und kuscheliger. Absolut Top 2000er ist hier. Ich bin Sophia, macht einen schönen Donnerstagnachmittag jetzt mit Crazy Town und Butterfly.

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14: Halb zwei ist es. Ich finde, das ist die perfekte Zeit für Espresso und dazu 2000er Legenden. Rihanna ist mit dabei. Jet. Und jetzt Lady Gaga mit Pokerface. Ich bin Sophia. Hi.

Manche Songs, die brauchen nicht viel drumherum, um direkt einen ins Herz zu treffen. Jason Cars von Snow Patrol ist definitiv so ein Song. Habe ich jetzt hier für euch ein paar absolute Top 2000er. Im Jahr 2006 hat der weltweit für Gänsehaut gesorgt. Und der eine oder andere von euch kennt den Song vielleicht auch aus Grey's Anatomy. Aus der Szene, in der Izzy erfährt, dass ihr Verlobter Danny völlig unerwartet gestorben ist. Ganz viel Drama jetzt hier mit Snow Patrol, Jason Cars bei absolute Top 2000er.

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3: Es ist 14 Uhr.
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5: Im Studio Eva Maria Wölfel. Notaufnahmen entlasten. Das ist das Ziel einer Notfallreform, die der Bundestag jetzt verabschiedet hat. Ein großer Teil davon, sowohl bei Notrufen als auch in den Krankenhäusern, soll es eine Ersteinschätzung geben, ob Patienten wirklich ein Fall für die Notaufnahme sind. Starkregen hat in Griechenland und der Türkei Straßen und Häuser überflutet. In Istanbul kam ein 14-Jähriger durch einen Stromschlag in einer Pfütze ums Leben. Die Menschen in der türkischen Hauptstadt wurden aufgerufen, zu Hause zu bleiben. Wer in Deutschland zur Miete wohnt, muss immer mehr dafür zahlen. Im Moment liegen die Preise fast 4% über dem Vorjahreszeitraum. Das hat das Kieler Institut für Weltwirtschaft mitgeteilt. Teuerste Großstadt ist und bleibt München. Den größten Anstieg gab es in Hamburg. Die Deutsche Bahn will für mehr Sicherheit an deutschen Bahnhöfen sorgen. Deswegen gilt ab heute an allen ein Alkoholverbot. Das hatte die Bahn schon im Sommer angekündigt und schrittweise umgesetzt. In der Gastro und in den meisten Zügen bleibt das Trinken aber erlaubt.
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6: Zu welchen 2000er Stars habt ihr gelitten, geliebt, gefeiert und einfach eine gute Zeit gehabt? Hier kriegt ihr natürlich die absoluten 2000er Legenden. Robbie Williams ist mit dabei, Katy Perry, Ed Sheeran und jetzt Jamelia mit Superstar. Und ich finde, das ist ja der perfekte Song bis heute, um sich mit den Mädels ready zu machen für den Club.

0: Wann hört ihr absolut Top 2000? Da habe ich mal unsere Community gefragt. Nancy aus Berlin.
1: Immer. 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
0: Zurück in die Sturm- und Drangphase. Jetzt hier mit Safri Duo und Blade Alive. Ich bin Sophia. Hi, schönen Donnerstag.

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10: Also die Playlist, die ist hier ganz schön heiß. Tayo Cruz ist mit dabei, Train habe ich für euch, Alexandra Stan und jetzt Dante Thomas mit Miss California. Liebe ich, den drehen wir jetzt hier zusammen auf, oder? Ich bin Sophia, hi.

Ich frage mich manchmal, was unsere 2000er Künstler eigentlich heutzutage so treiben, ne? Wie so deren Leben aussieht. Zum Beispiel Daido, um dieses Jahr deutlich ruhiger geworden. Ihr letztes Album erschien 2019. Touren gibt's aktuell nicht, aber sie hat dieses Jahr im Sommer tatsächlich einen neuen Song released. Wobei ich sagen muss, ich glaube, wir, vor allem wir, die hier bei Absolut Top 2000er gelandet sind, wollen vor allem die alten Songs von ihr, ne? Die so richtig schön Gefühle nochmal hervorholen, so wie der hier jetzt.

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9: Es ist 15 Uhr.
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10: Im Studio Eva-Maria Wölfel. Seit Jahren ist daran gearbeitet worden,

0: Jetzt hat der Bundestag eine Reform der Notfallversorgung beschlossen. Unter anderem sollen Patienten am Telefon oder vor Ort eine Ersteinschätzung bekommen, ob sie wirklich ein Fall für die Notaufnahme sind. Die Altersgrenze für die Brustkrebsfrüherkennung wird herabgesetzt auf 45 Jahre. Frauen können dann schon 5 Jahre früher kostenlos zur Mammographie gehen. Die neue Regelung soll nächsten Sommer starten. Ab 2028 sollen Frauen auch persönliche Einladungen zur Untersuchung bekommen. Am 16. und 17. Januar will die SPD auf einem Bundesparteitag in Bremen ihre Doppelspitze neu wählen. Bärbel Baas war aus persönlichen Gründen zurückgetreten. Offen ist, ob Lars Klingbeil erneut antritt. Die Umfragewerte sind schlecht und die Jusos hoffen auf frischen Wind für die Partei. Der Tankrabatt kommt nicht komplett bei den Menschen an. Das kritisiert das Deutsche Institut für Wirtschaftsforschung. Eigentlich sollten die Preise an den Zapfsäulen um gute 17 Cent pro Liter purzeln. In der Realität sind es im Schnitt aber nur 10 bis 11 Cent.
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2: Kurz nach 3. Hi, ich bin Steffi. Na, wie war der Tag bisher? Ich hoffe, es geht euch gut. Schön, dass ihr mich begleitet bei der Arbeit, wo auch immer ihr gerade seid. Im Laden, hinter der Theke, in der Gastro, irgendwo im Café oder in der Zahnarztpraxis. Egal wie, schön, dass ihr mich mitnehmt. Craig David gleich mit einem sehr eleganten Abgang am Walking Away. Nach 2 Songs und vorher noch der großartige Ohrwurm vom Duffy.
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0: Oktober auf Absolute Top 2000 da. Ja, da kann man sich schon so ein bisschen noch Sommer wünschen, ne? Irgendwie können wir da nicht loslassen jedes Jahr, auch obwohl der Herbst ja schön ist. Wenn der jetzt auch nochmal so richtig schön bunt wird, dann wird das doch richtig großartig und schön. Aber ein bisschen neidisch bin ich dennoch auf die Vicky, die kommt aus Hannover. Denn Vicky, was macht ihr jetzt im Herbst?
1: Ja, wir fliegen tatsächlich nach Florida. Ich glaube, das wird ein ganz tolles Highlight, da freue ich mich schon ganz doll drauf.
0: Oh, wie geil. Sonne pur nochmal. Wo seid ihr da genau?
1: Wir starten in Miami und haben dann einen Mietwagen und fahren einmal rundherum.
0: Oh, das klingt sehr schön. Genieß es, liebe Vicky, und komm gut und heil wieder zurück.
1: Ich bringe dann auch ein bisschen Sonnenschein mit.
0: Ja, bitte. Absolut Top 2000 da. Schön, dass du da bist, liebe Vicky.

nicht bereit? Noch nicht bereit für Eiskratzen und Frost in der Nacht und das erste Mal Handschuhe? 20 nach 3 auf Absolut Top 2000er. Ich auch nicht. Aber das hatten wir alles diese Woche. Also ich, bei euch vielleicht auch, das erste Mal. Naja, so, und deshalb für alle, die auch noch nicht bereit sind, einmal 2000er Sommernacht, lauwarm, mit vielen Glühwürmchen von All City auf Absolut Top 2000er.

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11: Na, so langsam wird die Heizung gerade zum russisch Roulette. Der eine dreht sie auf, der andere dreht sie wieder runter. Und der sie wieder hochdreht, lebt gefährlich. Es ist Oktober, kurz nach 3:30. Hi, ich bin Steffi. Das war in den 2000er auch nicht anders. Damals lief I'm Out of Love von Anastasia am Radio. Oder auch der hier, Lady Gaga. Just Dance, ihr allererster, ihr großer Durchbruch.
12: Lady Gaga.
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0: Gänsehaut ab den ersten Tönen, wenn man seine Songs, die man immer schon fühlt und mitsingen kann, plötzlich live auf der Bühne erlebt. Mit ganz vielen anderen drumherum, die das genauso fühlen wie man selbst. Live-Konzert mit Anastasia. Da war Katharina aus Oberhausen in NRW. Wie war's?
1: War wirklich ein super tolles Konzert. Sie ist aufs Publikum eingegangen, hat mit dem Publikum gesprochen, hat so ein bisschen immer so den Augenkontakt auch zu den Leuten. Also wir saßen ein bisschen weiter weg. Und die hat auch dann immer auch zu uns halt in die Ecke darüber geguckt und hat auch mit uns im Publikum gesprochen, also nicht nur die standen. Und also ich fand es super schön, also muss ich ehrlich sagen, also ich war total begeistert und mein Mann auch.
0: Ach schön. Wie war es denn musikalisch, wenn sie so eine Nette ist, dann hat man natürlich auch gleich ein ganz anderes, schönes, nettes, aufgehobenes
1: Gefühl
0: auf dem Konzert.
1: Ja, man kannte die Lieder halt, ja genau, man kannte die Lieder halt von früher halt, man hat die früher rauf und runter gehört. Und ja, dann kam halt so ein Stück von früher halt zurück, ne? Also war schon schön.
0: Ja, auch schön. Und wie ist sie so stimmlich?
1: Wahnsinn. Also die Stimme ist einmalig. Und da hat man auch wirklich gemerkt, die singt wirklich und die kann singen. Und doch, also definitiv. Also ich würde es mir auch nochmal angucken.
0: Das sagt alles. Also deswegen für Katharina und für uns alle einen Anastasia-Flashback auf Absolut Top 2000er.

Legen wir mal die Karten auf den Tisch. Traumata aus euren Kindheiten. Ja, es ist kurz vor vier auf Absolut Top 2000er. Da darf man schön mal den Seelenstriptease auspacken. Also bei mir ist das das Kopfrechnen. Also ich kann das bis heute nicht besonders gut, weil wir in der Schule immer dieses Spiel gespielt haben, diesen Kopfrechenkönig. Und ich war immer in der ersten Ecke gestanden. Ne? Ziel war es, irgendwann mal durch richtige Ergebnisse in die nächste Zimmerecke und in die nächste Zimmerecke und in die nächste Zimmerecke zu kommen. Mir war das nicht vergönnt. Das bleibt bis heute bei den Fußballturnieren meines Sohns, wenn ich Kuchen verkaufen muss. Kann ich vorher nicht schlafen. Catching Shania Twain auf Absolut Top 2000er.

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10: Es ist 16 Uhr.
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12: Im Studio Eva Maria Wölfel. Die Erkältungssaison nimmt an Fahrt auf. In Deutschland müssen wieder mehr Menschen mit Atemwegsinfekten zum Arzt. Besonders häufig trifft es kleine Kinder und ältere Menschen. Laut RKI sind die Zahlen aber noch im üblichen Rahmen für diese Jahreszeit. Notaufnahmen entlasten. Das ist das Ziel einer Notfallreform, die der Bundestag jetzt verabschiedet hat. Ein großer Teil davon, sowohl bei Notrufen als auch in den Krankenhäusern, soll es eine Ersteinschätzung geben, ob Patienten wirklich ein Fall für die Notaufnahme sind. Alle deutschen Bahnhöfe sind ab heute alkoholfrei. Die Bahn hat ein bundesweites Verbot eingeführt. Das war schon im Sommer angekündigt und bis jetzt schrittweise umgesetzt worden. Alkohol verschlossen in den Bahnhof mitzubringen bleibt erlaubt. Genau wie das Trinken in den meisten Zügen. Es gibt Ärger für Snapchat. Der Chatbot des Messenger-Dienstes hat persönliche Daten von Nutzern, auch von Kindern und Jugendlichen, für gezielte Werbung genutzt. Das Landgericht Köln hat dem Unternehmen das jetzt nach einer Klage der Verbraucherzentrale untersagt.
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13: Wir haben noch Musik, die einfach so lange laufen darf bei uns, wie sie ist. Gleich Stan mit der epischen Geschichte über fast 6,5 Minuten. Nach 2 Songs habe ich die für euch. Da dürft ihr euch jetzt schon so ein bisschen Zeit einräumen dafür. Und vorher noch Nelly Furtado mit Man Eater. Geile Nummer. Ich bin Steffi. Ich wünsche euch einen schönen Nachmittag. Es ist 4.

Absolut Talk 2000er. Schönen Donnerstagnachmittag. 3:15 feiern wir jetzt zusammen einen musikalischen Epos. Das ist mittlerweile leider so, dass Songs, die knappe 7 Minuten lang sind, keine Chance mehr haben, irgendwas zu reißen, weil der Algorithmus diese Songs hasst und weil ja die Streaming-Zahlen danach bemessen werden, wie oft ein Song gehört wird. Je kürzer der Song, desto erfolgreicher. Ne? So um die 2-3 Minuten maximal. Deswegen ist dieser Song so was Besonderes für uns Millennials. Eminem und Stan in 6 Minuten 38 und ihr kriegt jede Sekunde von mir. Das gibt's nur bei uns auf Absolut Top 2000er.

0: 20 nach 4 bei der Arbeit. Hi, auf Absolut Top 2000 da. Mittagspause, als wir noch Schulranzen auf dem Rücken hatten. War so schön. Evo mit dem Flashback.
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3: Als Kind mittags Fernsehen schauen, das war doch das Allerschönste, oder? Vor allem bei Oma durfte ich immer am meisten schauen und auch am längsten. Da lief Tom und Jerry rauf und runter, Disneys große Pause oder mein Favorite eigentlich, Captain Baloo und seine tollkühne Crew. Baloo! Dann gab es auch die Phase, da war Kika interessant, so mit Schloss Einstein oder die Pfefferkörner. Man kennt's, Gauner und Gangster, Räuber und Verbrecher. Und dann ist man noch ein bisschen älter geworden. Und dann ist das langsam so alles gekippt. Da kam dann mittags

0: Richterin Barbara Salisch, Frauentausch oder Mitten im Leben. Ja, was soll man dazu noch sagen? Schlimmer ist nicht mehr geworden.
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6: 16:30, so langsam Richtung Feierabend mit uns. Hi, ich bin Steffi. Am 15. Oktober heizt uns jetzt gleich Nelly ein mit Hard in Here, ganz ohne Heizkostenabrechnung. Und vorher noch ein bisschen, oh Gott, Kuschel-Boygroup-Feeling mit Blue. Einmal Bravo-Poster für die Ohren.

unserem 2000er Pärchen on-off hat es nicht funktioniert. Aber bei Nelly und Ashanti. Es ist kurz nach 16:30 auf Absolut Top 2000er. Schönen Donnerstag. Nelly und Ashanti haben sich ja auch schon mal als Pärchen wiedergefunden in ihrer Jugend. Hat aber nicht geklappt. Und kurz nach 2020, so 2022, haben sie sich wieder getroffen, sich wieder verliebt, sind verheiratet jetzt und haben gerade eben im Sommer den zweiten Geburtstag ihres Sohnes Karim gefeiert. Ich finde, das ist immer so ein schönes Happy End, wenn man die beiden sieht, sehen die so verliebt aus. Hot in Here, Nelly auf Absolut Top 2000er.

0: Sätze, die nur 2000er-Fans verstehen. Schönen Feierabend auf Absolut Top 2000er. Jeden Morgen sprechen Dino und ich über Dinge, die wirklich nur wir nachvollziehen können, die in dieser Zeit aufgewachsen sind. Und das war Thema. Ich habe mich mit meinem Crepe-Eisen gebrannt. Nicht Glätteisen, nicht verwechseln, 2000er war Crepe-Eisenzeit.
1: So. Ja, ich muss gerade zurückdenken, meine Traumfrauen Christina Aguilera und Sandy von den No Angels, die hatten doch auch immer so zackige Haare.
0: Auf die beiden stehst du, das ist ja ganz was Neues.
1: Ja, ganz neu. Die hatten so zackige Haare, ist das damit gemeint?
0: Ja, genau, diese Zickzackhaare, die waren einfach so obergeil.
1: Aber deine Augen leuchten und deine Söhne haben doch auch relativ lange Haare.
0: Ja.
1: Ich habe da so ein Projekt vor Augen. Ich glaube, du bestellst jetzt mal ein Crepe-Eisen.
0: Ich würde alles daran lieben, wenn sich meine Jungs die Haare kreppen lassen würden von mir. Ach ja. Ach, gekreppte Haare. Und eine, die das in ihrem Musikvideo zur Perfektion getrieben hat, diese Löwenmähne, hatte Christina Aguilera, Dinos Liebling, bei diesem Video von Lady Marmalade. Jetzt für euch auf Absolut Top 2000er.

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6: Es ist 17 Uhr.
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7: Im Studio Eva Maria Wölfel. Ausweis, Führerschein und Krankenkassenkarte auf dem Smartphone. Der Bundestag hat grünes Licht für die digitale Brieftasche gegeben. Außerdem wurde die Notfallreform beschlossen. Unter anderem sollen Patienten etwa am Telefon eine Ersteinschätzung bekommen, ob sie wirklich ein Fall für die Notaufnahme sind. In Deutschland wird wieder mehr gehustet und geschnieft. Mit den sinkenden Temperaturen geht die Erkältungssaison los. Laut RKI müssen wieder mehr Menschen mit Atemwegsinfekten zum Arzt. Neben der klassischen Grippe nehmen auch Corona-Fälle leicht zu. Das sei aber üblich für diese Jahreszeit. An den

0: Tankstellen müssen Autofahrer auch weiterhin tief in die Tasche greifen. Eine Analyse des Deutschen Instituts für Wirtschaftsforschung zeigt, nur 2/3 des Tankrabatts werden auch weitergegeben. Die Steuersenkung bei Benzin und Diesel gilt noch bis Ende des Jahres. Hoffenheim gegen Beşiktaş und Leverkusen gegen Lech Posen. Das sind die deutschen Partien heute in der Europa League. Außerdem startet Freiburg in die Conference League. Erster Gegner ist Jablonec aus Tschechien.
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2: Wie oft habt ihr euch heute Nachmittag gedacht, bitte, bitte seid einfach mal alle still. Das kennen alle, die so in so einem Großraumbüro arbeiten. Wir haben ja auch hier in unserer Redaktion, haben wir so ein Großraumding. Und wenn dann alle gleichzeitig denken, sie müssen jetzt Interviews schneiden, das kann anstrengend sein. Vielleicht habt ihr sowas auch. Dann einmal Shut Up, The Black Eyed Peas auf Absolut Top 2000er. Ich bin Steffi.

Schönen Donnerstagnachmittag auf Absolut Top 2000er. Manchmal haben wir gar nicht so richtig auf dem Schirm, welche Songs tatsächlich alle von derselben Band sind. Bei The Counting Crows zum Beispiel haben wir alle diesen 90er-Titel im Ohr. Na, schon mal ein Riesenhit gewesen, super melancholisch aus dem Film Eiskalte Engel, nämlich Colorblind.

Oh, so schön. Und ein paar Jahre später haben The Counting Crows wieder einen Riesenhit. 2002 nämlich zusammen mit Vanessa Carlton. Ein bisschen weniger Melancholie, aber dafür super entspannte Summer Vibes. Wir nehmen The Big Yellow Taxi jetzt Richtung Feierabend alle zusammen auf Absolut Top 2000er.

Tag läuft, ne, versucht ihr so schnell wie möglich irgendwie nach Hause zu kommen und Feierabend zu haben. Und jetzt, so 20 nach 5, ne, bleibt man stehen und schaut sich diese Farbenpracht an. Weil es jedes Jahr wieder irgendwie überraschend kommt, dass der Herbst so schön ist. Irgendwie, oder geht's euch auch so? Wir bleiben stehen und starren in die Gegend, weil es alles so schön ist. Wenn dann auch noch so ein bisschen die Sonne durch die Blätter raschelt. Ach Gott, Stop and Stare. One Republic auf absolut Top 2000er mitten im Oktober. Yeah.

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7: Ja, hi, es ist 5:30, ich bin Steffi, gleich auf dem Weg Richtung Abendsport, was auch immer ihr da tut. Yoga, Ballett, Kickboxen, Madonna mit Jump ist der richtige Soundtrack. Dann habe ich gleich noch zwei Songs für euch. Und vorher noch ein bisschen Hüftschwung für den Bauchtanzkurs. Shakira.

0: Madonna war eifersüchtig auf Kylie Minogue. Kurz nach 5:30 auf Absolut Top 2000er. Warum hat sie ihr selbst in einem Interview verraten?
1: So, I was actually a little bit jealous of you.
2: Really?
1: Yeah.
3: Why?
1: Because she was so cute.
2: Thank you.
1: I think my ex-husband at the time had a crush on her. I was like, I'll never be as beautiful as Kylie.
0: Also, sie hat ihr gestanden in einem Interview, dass sie wirklich eifersüchtig war auf Kylie Minogue, weil ihr Ex-Mann Guy Ritchie Kylie so toll fand und von ihr geschwärmt hat vor Madonna. Das ist auch immer echt nicht nett, Leute. Wirklich. Also man darf andere Frauen ja toll finden, aber dieses Geschwärme, das tut halt weh. Das verstehe ich. Und selbst einer Madonna tut das weh. Tja, der Ex ist Geschichte. Die Frauenfreundschaft zwischen den beiden ist geblieben. Madonna. Jump.

0: So, einmal Zeitmaschine angeschmissen um kurz vor 18 Uhr auf Absolut Top 2000er für die Luisa aus Würzburg in Bayern.
1: Ich habe mich direkt zurückversetzt gefühlt vor dem Computer. 6., 7. Klasse oder so, YouTube, dieses Lied. Unfassbar, dass ihr solche Lieder aus den letzten Ecken meines Gehirns rausholt. Wirklich, wow.
0: genau, das ist unser Job, Luisa. Und schön, dass es dir gefällt. Schön, dass du Teil der Absolut Top 2000er Community bist. One Love. Einmal nochmal zurück.

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2: Es ist 18 Uhr.
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8: Im Studio Eva Maria Wölfel. Der Bundestag hat eine Reform beschlossen, die die Notaufnahmen entlasten soll. Künftig soll etwa schon am Telefon eingeschätzt werden, wer wirklich in die Notaufnahme muss. Außerdem gab es grünes Licht für die digitale Brieftasche. Wer will, bekommt damit bald unter anderem den Perso aufs Smartphone. Keine Parteipolitik auf den Social-Media-Kanälen eines Ministeriums. Das hat das Bundesverfassungsgericht klargestellt. Bundeswirtschaftsministerin Reiche muss deshalb ein Instagram-Video über die Linkspartei löschen. Darin hatte sie der Partei vorgeworfen, offen antisemitisch zu sein. In Pakistan ist das Dach einer Schule eingestürzt. Es gibt mehr als 30 Tote, die meisten davon sind Kinder. Weitere Menschen wurden verletzt. Wie genau es zu dem Unglück kommen konnte, ist noch unklar. Die Altersgrenze für die Brustkrebsfrüherkennung wird herabgesetzt auf 45 Jahre. Frauen können dann schon 5 Jahre früher kostenlos zur Mammographie gehen. Die neue Regelung soll nächsten Sommer starten. Ab 2028 sollen Frauen auch persönliche Einladungen zur Untersuchung bekommen.

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1: Hey, ich bin Steffi, kurz nach 18 Uhr. Ist vielleicht schon Feierabend bei euch? Vielleicht ist schon einmal die Jeans abgestreift und die Jogginghose an? Das kann ich überhaupt nicht nachvollziehen, weil ich hab das nicht. Also ich habe eine Jogginghose, aber die ziehe ich an, wenn ich krank bin. Und es gibt aber Menschen, die sofort, da ist noch nicht mal die Tür ins Schloss gefallen, die Hose schon am Boden. Ich habe auch so jemanden an der Seite. Das ist lustig. Es sind halt einfach unterschiedliche Feierabendtypen. Egal welcher Typ ihr seid, die 2000er Mucke bringt euch gut hinein. Mit Shania Twain, I'm Gonna Get You Good, gleich nach zwei Songs. Und das hier ist Outkast.

0: Viertel nach sechs, absolut Top 2000er. Ja, die 2000er waren mal ganz kurz ein bisschen Country. Texas Lightning ist zum Eurovision Song Contest gefahren für Deutschland. Amy McDonald haben wir geliebt. Eine noch unbekannte Taylor Swift hatte ihre ersten Country-Hits. Und Shania Twain hat mit Cowboy-Hut Country und Pop in einen Topf geworfen und einmal kräftig gerührt. Und dann ist diese coole Nummer dabei rausgekommen. I'm gonna get good aus absoluter 2000er.
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1: Shady please stand up? Ja gut, tagerseits. Als im Januar 2003 der Film 8 Mile in die deutschen Kinos kommt, ist Eminem längst der weltweite Rap-King. Nun wird er auch noch zum Hollywood-Star. Dabei kommt ihm zugute, dass er spielt, was er selber auch ist, ein unfassbar talentierter, aber auch unsicherer weißer Rapper aus einem überwiegend von Schwarzen bewohnten Viertel in Detroit.
2: Noch einmal zu spät und du fliegst.
3: Ist dir klar, dass dich alle für einen Versager halten?
1: Natürlich prägen seine Songs wie der Nummer 1-Hit Lose Yourself den Film. Aber bemerkenswert ist, wie gut Eminem auch dessen ruhige und zarte Momente trägt. 8 Mile erhebt Battle Rap erstmals zur anerkannten Kunstform und trägt ihn in den Mainstream. Er ist ein überwältigender Erfolg, der das Sechsfache seiner Kosten einspielt und für Lose Yourself einen Oscar für den besten Filmsong abräumt.
4: The Oscar goes to Eminem, Jeff Bass and Luis Rusco for Lose Yourself from 8 Mile.
1: Das hat zuvor noch nie ein Rap-Song geschafft. Damit ist das Genre Battle Rap Drama, dann aber auch auserzählt, authentischer und technisch besser kann man es nicht inszenieren. In diesem Sinne haben wir wieder was gelernt. Recht herzlichen Dank für die Aufmerksamkeit. Auf Wiederhören.
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7: Hi, ich bin Steffi, kurz nach 6:30. Gleich The Black Eyed Peas mit Meet Me Halfway nach zwei Songs. Und vorher die Frau, die einfach lange Zeit der personifizierte Mittelfinger war. Oder die rausgestreckte Zunge. Und alle Eltern sich gedacht haben, was ist sie für ein schlechter Einfluss auf unsere Kinder? Und jetzt ist sie selber Mama. Und so eine tolle. Pink. 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
1: Na, wie steht's mit eurer Geschwisterliebe so? Das ist kurz nach 6:30. Schönen Feierabend auf Absolut Top 2000er. Vielleicht habt ihr auch gar keine und seid vielleicht sogar froh drum. Oder ihr habt welche und hättet keine gerne. Oder ihr liebt eure Geschwister. Ja, also ich habe einen kleineren Bruder, der ist jetzt mittlerweile auch schon weit über die 35 hinweg, aber wird halt immer mein kleiner Bruder bleiben und ich habe ihn sehr, sehr, sehr lieb. Genauso wie Fergie, ihre Schwester. Die hatte nämlich diese Woche Geburtstag, die Schwester von Fergie. Und auf Instagram hat sie ihr gratuliert mit einem ganz, ganz süßen Familien- und Kinderfoto von den beiden. Und die sind bis heute unzertrennlich. The Black Eyed Peas mit

0: alle begreifen gerade, dass die 2000er halt einfach eine geile Zeit waren und die Musik immer noch großartig. Kurz vor 19 Uhr. Hi, ich bin Steffi auf Absolut Top 2000er. Deswegen haben ja so viele 2000er Bands jetzt auch ein Comeback. Zum Beispiel die Sugar Babes. Und live gesehen hat sie die Sandra aus Saarbrücken im Saarland.
1: Ich durfte Sugar Babes für live sehen und war richtig begeistert. Ich konnte alles mitsingen und habe immer noch einen Ohrwurm.
0: Das glaube ich. Das ist nämlich auch genau das, was diese 2000er-Mucke so ausmacht. Lauter Ohrwürmer. Für dich, liebe Sandra, und für uns alle. Richtung Feierabend. To Lost in You, die Sugar Babes. Wir hören uns morgen wieder, wenn ihr

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7: Es ist 19 Uhr.
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8: Im Studio Eva Maria Wölfel. Ausweis, Führerschein und Krankenkassenkarte auf dem Smartphone. Der Bundestag hat grünes Licht für die digitale Brieftasche gegeben. Außerdem wurde die Notfallreform beschlossen. Unter anderem sollen Patienten etwa am Telefon eine Ersteinschätzung bekommen, ob sie wirklich ein Fall für die Notaufnahme sind. Bundeswirtschaftsministerin Reiche muss ein Instagram-Video über die Linkspartei löschen. Das hat das Bundesverfassungsgericht entschieden. Reiche hatte der Partei vorgeworfen, offen antisemitisch zu sein. Für die Attacke hatte sie den offiziellen Account ihres Ministeriums genutzt. Das dürfe sie nicht, so die Richter. Der Tankrabatt kommt nicht komplett bei den Menschen an. Das kritisiert das Deutsche Institut für Wirtschaftsforschung. Eigentlich sollten die Preise an den Zapfsäulen um gut 17 Cent pro Liter purzeln. In der Realität sind es im Schnitt aber nur 10 bis 11 Cent. Die Schaltsekunde wird nächstes Jahr abgeschafft. Das haben Fachleute beschlossen. Sie gleicht bisher Unterschiede zwischen Uhrzeit und Erdrotation aus, kann aber Computersysteme stören. Im Alltag merken wir erstmal nichts davon. Die letzte Schaltsekunde wurde vor knapp 10 Jahren eingefügt.
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1: Es ist 20 Uhr.
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3: Im Studio Eva Maria Wölfel. Der Bundestag hat eine Reform beschlossen, die die Notaufnahmen entlasten soll. Künftig soll etwa schon am Telefon eingeschätzt werden, wer wirklich in die Notaufnahme muss. Außerdem gab es grünes Licht für die digitale Brieftasche. Wer will, bekommt damit bald unter anderem den Perso aufs Smartphone. Deutschland und Frankreich wollen das Verbrenner aus in der EU lockern. Kanzler Merz und Präsident Macron haben sich offenbar darauf geeinigt, dass Autohersteller ihre CO2-Emissionen weniger stark senken müssen. Damit könnten auch nach 2035 mehr neue Benzin- und Dieselautos verkauft werden. Die EU muss noch zustimmen. Keine Parteipolitik auf den Social-Media-Kanälen eines Ministeriums. Das hat das Bundesverfassungsgericht klargestellt. Bundeswirtschaftsministerin Reiche muss deshalb ein Instagram-Video über die Linkspartei löschen. Darin hatte sie der Partei vorgeworfen, offen antisemitisch zu sein. Die Erkältungssaison nimmt an Fahrt auf. In Deutschland müssen wieder mehr Menschen mit Atemwegsinfekten zum Arzt. Besonders häufig trifft es kleine Kinder und ältere Menschen. Laut RKI sind die Zahlen aber noch im üblichen Rahmen für diese Jahreszeit.
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2: Es ist 21 Uhr.
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3: Im Studio Eva Maria Wölfel. Ausweis, Führerschein und Krankenkassenkarte auf dem Smartphone. Der Bundestag hat grünes Licht für die digitale Brieftasche gegeben. Außerdem wurde die Notfallreform beschlossen. Unter anderem sollen Patienten etwa am Telefon eine Ersteinschätzung bekommen, ob sie wirklich ein Fall für die Notaufnahme sind. Das Verbrenner aus der EU soll aufgeweicht werden. Kanzler Merz und Frankreichs Präsident Macron haben sich nun auf eine gemeinsame Linie geeinigt. So sollen Autobauer auch nach 2035 Benzin- oder Dieselneuwagen verkaufen dürfen. Bisher müssen Autobauer die CO2-Emissionen ihrer verkauften Fahrzeuge auf Null bringen. Bundeswirtschaftsministerin Reiche muss ein Instagram-Video über die Linkspartei löschen. Das hat das Bundesverfassungsgericht entschieden. Reiche hatte der Partei vorgeworfen, offen antisemitisch zu sein. Für die Attacke hatte sie den offiziellen Account ihres Ministeriums genutzt. Das dürfe sie nicht, so die Richter. Zwei Spiele, zwei Siege. Bayer Leverkusen gewinnt auch das zweite Spiel in der Europa League. Gegen Lech Posen hat die Werkself beim 4:0-Sieg nichts anbrennen lassen. Bisher haben die Leverkusener übrigens auch noch kein Gegentor.
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2: Es ist 22 Uhr.
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4: Im Studio Fabian Hoffmann. Ausweis, Führerschein und Krankenkassenkarte auf dem Smartphone. Der Bundestag hat grünes Licht für die digitale Brieftasche gegeben. Außerdem wurde die Notfallreform beschlossen. Unter anderem sollen Patienten etwa am Telefon eine Ersteinschätzung bekommen, ob sie wirklich ein Fall für die Notaufnahme sind. In Deutschland wird wieder mehr gehustet und geschnieft. Mit den sinkenden Temperaturen geht die Erkältungssaison los. Laut RKI müssen wieder mehr Menschen mit Atemwegsinfekten zum Arzt. Neben der klassischen Grippe nehmen auch Corona-Fälle leicht zu. Das sei aber üblich für diese Jahreszeit. Deutschland und Frankreich wollen das Verbrenner aus in der EU lockern. Kanzler Merz und Präsident Macron haben sich offenbar darauf geeinigt, dass Autohersteller ihre CO2-Emissionen weniger stark senken müssen. Damit könnten auch nach 2035 mehr neue Benzin- und Dieselautos verkauft werden. Die EU muss noch zustimmen. Zwei Spiele, zwei Siege. Für Bayer Leverkusen läuft's in der Europa League. Gegen Lech Posen hat die Werkself beim 4:0-Erfolg nichts anbrennen lassen. Bisher haben die Leverkusener übrigens auch noch kein Gegentor gekriegt.
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2: Es ist 23 Uhr.
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3: Im Studio Fabian Hoffmann. Der Bundestag hat eine Reform beschlossen, die die Notaufnahmen entlasten soll. Künftig soll etwa schon am Telefon eingeschätzt werden, wer wirklich in die Notaufnahme muss. Außerdem gab es grünes Licht für die digitale Brieftasche. Wer will, bekommt damit bald unter anderem den Perso aufs Smartphone. Wer in Deutschland zur Miete wohnt, muss immer mehr dafür zahlen. Im Moment liegen die Preise fast 4% über dem Vorjahreszeitraum. Das hat das Kieler Institut für Weltwirtschaft mitgeteilt. Teuerste Großstadt ist und bleibt München. Den größten Anstieg gab's in Hamburg. Die Altersgrenze für die Brustkrebsfrüherkennung wird herabgesetzt auf 45 Jahre. Frauen können dann schon 5 Jahre früher kostenlos zur Mammographie gehen. Die neue Regelung soll nächsten Sommer starten. Ab 2028 sollen Frauen auch persönliche Einladungen zur Untersuchung bekommen. 2 Spiele, 2 Siege. Für Bayer Leverkusen läuft's in der Europa League. Gegen Lech Posen hat die Werkself beim 4:0-Erfolg nichts anbrennen lassen. Bisher haben die Leverkusener übrigens auch noch kein Gegentor gekriegt.
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0: 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Es ist 0 Uhr.
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2: Im Studio Fabian Hoffmann. Millionen Raucher müssen in Deutschland bald tiefer in die Tasche greifen. Der Bundestag hat die Erhöhung der Tabaksteuer beschlossen. Bis 2030 steigt der Preis einer Schachtel mit 20 Zigaretten dann von rund 8 auf knapp 12 Euro. Der Bundestag hat außerdem eine Reform beschlossen, die die Notaufnahmen entlasten soll. Künftig soll etwa schon am Telefon eingeschätzt werden, wer wirklich in die Notaufnahme muss. Und es gab grünes Licht für die digitale Brieftasche. Wer will, bekommt damit bald unter anderem den Perso aufs Smartphone. In Deutschland wird wieder mehr gehustet und geschnieft. Mit den sinkenden Temperaturen geht die Erkältungssaison los. Laut RKI müssen wieder mehr Menschen mit Atemwegsinfekten zum Arzt. Neben der klassischen Grippe nehmen auch Corona-Fälle leicht zu. Das sei aber üblich für diese Jahreszeit. Die Negativserie der TSG Hoffenheim geht weiter. In der Europa League gab es gegen Beşiktaş aus der Türkei ein 2:3. Es ist die vierte Pflichtspielniederlage in Folge. Besser lief's für Bayer Leverkusen beim 4:0 in Polen gegen Lech Posen. Und zum Conference League Auftakt hat der SC Freiburg einen 3:2-Sieg gegen den tschechischen Club Jablonec geholt.
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2: 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Es ist 1 Uhr.
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5: Im Studio Fabian Hoffmann. Millionen Raucher müssen in Deutschland bald tiefer in die Tasche greifen. Der Bundestag hat die Erhöhung der Tabaksteuer beschlossen. Bis 2030 steigt der Preis einer Schachtel mit 20 Zigaretten dann von rund 8 auf knapp 12 Euro. Der Bundestag hat außerdem

0: Reform beschlossen, die die Notaufnahmen entlasten soll. Künftig soll etwa schon am Telefon eingeschätzt werden, wer wirklich in die Notaufnahme muss. Und es gab grünes Licht für die digitale Brieftasche. Wer will, bekommt damit bald unter anderem den Perso aufs Smartphone. Die Altersgrenze für die Brustkrebsfrüherkennung wird herabgesetzt auf 45 Jahre. Frauen können dann schon 5 Jahre früher kostenlos zur Mammographie gehen. Die neue Regelung soll nächsten Sommer starten. Ab 2028 sollen Frauen auch persönliche Einladungen zur Untersuchung bekommen. Bayer Leverkusen hat in der Europa League den 2. Sieg im 2. Spiel eingefahren. 4:0 der Endstand gegen die Polen von Lech Posen. Die TSG Hoffenheim musste sich dagegen Beşiktaş aus der Türkei mit 2:3 geschlagen geben. Und in der Conference League hat der SC Freiburg mit 3:2 gegen den tschechischen Club Jablonec gewonnen.
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2: Es ist 2 Uhr.
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3: Im Studio Fabian Hoffmann. Ausweis, Führerschein und Krankenkassenkarte auf dem Smartphone. Der Bundestag hat grünes Licht für die digitale Brieftasche gegeben. Außerdem wurde die Notfallreform beschlossen. Unter anderem sollen Patienten etwa am Telefon eine Ersteinschätzung bekommen, ob sie wirklich ein Fall für die Notaufnahme sind. Millionen Raucher müssen in Deutschland bald tiefer in die Tasche greifen. Der Bundestag hat die Erhöhung der Tabaksteuer beschlossen. Bis 2030 steigt der Preis einer Schachtel mit 20 Zigaretten dann von rund 8 auf knapp 12 Euro. Der Tankrabatt kommt nicht komplett bei den Verbrauchern an. Das kritisiert das Deutsche Institut für Wirtschaftsforschung. Eigentlich sollten die Preise an den Zapfsäulen um 17 Cent pro Liter purzeln. In der Realität sind es im Schnitt aber nur 10 bis 11 Cent. Die Negativserie der TSG Hoffenheim geht weiter. In der Europa League gab es gegen Beşiktaş aus der Türkei ein 2:3. Es ist die vierte Pflichtspielniederlage in Folge. Besser lief's für Bayer Leverkusen beim 4:0 in Polen gegen Lech Posen. Und zum Conference League Auftakt hat der SC Freiburg einen 3:2 Sieg gegen den tschechischen Club Jablonec geholt.
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